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1: Hallo, ich bin Emilia. Vor der UN-Generalversammlung in New York verschärfen sich die Spannungen zwischen den USA und Iran. Teheran droht bei neuen US-Angriffen mit Angriffen auf amerikanische Stützpunkte und beansprucht die Kontrolle über die Straße von Hormus. Präsident Trump prüft laut Medien militärische, wirtschaftliche und diplomatische Optionen.
2: Hallo Emilia, danke.
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3: Ich würde sagen, es kann so bleiben. Keine Verkehrsnews. Gute Fahrt.

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1: Hallo, ich bin Emilia. Vor der UN-Generalversammlung in New York verschärfen sich die Spannungen zwischen den USA und Iran. Teheran droht bei neuen US-Angriffen mit Angriffen auf amerikanische Stützpunkte und beansprucht die Kontrolle über die Straße von Hormus. Präsident Trump prüft laut Medien militärische, wirtschaftliche und diplomatische Optionen.
2: Hallo Emilia, danke.
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3: Momentan haben wir keine Verkehrsnachrichten. Ich wünsche dir eine sichere Fahrt zu jeder Zeit.

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1: Guten Morgen, Osnabrück. Kaffee in der Hand, Politik im Kopf. Heiko, der neue Stadtrat, nimmt Form an. Aber beim Frauenanteil sieht es eher nach Rückschritt aus?
2: Leider ja. Nach dem vorläufigen Ergebnis sind nur knapp ein Drittel der gewählten Frauen. Das sind deutlich weniger als bei der vorherigen Wahl. Von einer ausgeglichenen Besetzung ist der Rat also noch ein gutes Stück entfernt.
1: Woran liegt's denn? Haben die Listen geschlafen oder haben die Personenstimmen alles durcheinander gewirbelt?
2: Das lässt sich nicht sauber trennen. Parteien bestimmen die Aufstellung, Wählerinnen und Wähler können Personen nach vorn holen. Klar ist nur, es wurden weniger Frauen gewählt. Bis zur Ratssitzung kann sich durch Nachrücken noch etwas ändern.
1: Starkste Kräfte sind Grüne und CDU mit jeweils derselben Zahl an Sitzen. Klingt nach einem politischen Unentschieden mit sehr vielen Taschenrechnern.
2: Genau. Keine Partei kann allein regieren und selbst Grün und CDU reichen gemeinsam nicht für eine Mehrheit. Mit vielen vertretenen Gruppen dürften kleine Fraktionen bei knappen Entscheidungen plötzlich ziemlich große Rollen spielen.
1: Der Rat wird also bunt, Verhandlungen werden lang und der Kaffee im Rathaus vermutlich stärker.
2: Davon ist auszugehen. Wer alle Details zur Wahl und weitere Nachrichten aus Osnabrück sucht, wird auf hasepost.de fündig.
1: Bei der SPD gibt es derweil eine überraschende Personalie. Frank Henning nimmt sein gewonnenes Ratsmandat nicht an. Was bedeutet das?
2: Max Westendorf rückt nach, ein junger SPD-Politiker aus dem Osnabrücker Osten. Henning hatte nach Kritik an einem WhatsApp-Status bereits angekündigt, nicht erneut für den Landtag anzutreten. Nun folgt der Verzicht auf den Rat.
1: Seine persönlichen Stimmen sind deutlich gesunken. Westendorf lag nicht weit hinter ihm. Das dürfte den Wechsel zusätzlich bemerkenswert machen.
2: Ja, und für Westendorf ist es ein großer Sprung. Wie es für Henning im Landtag weitergeht, bleibt offen. Mehr Hintergründe und die aktuellen Meldungen aus unserer Stadt gibt's jederzeit auf hasepost.de.
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0: Emilia. Vor der UN-Generalversammlung in New York verschärfen sich die Spannungen zwischen den USA und Iran. Teheran droht bei neuen US-Angriffen mit Angriffen auf amerikanische Stützpunkte und beansprucht die Kontrolle über die Straße von Hormus. Präsident Trump prüft laut Medien militärische, wirtschaftliche und diplomatische Optionen. Das waren die Nachrichten. Jetzt das Wetter mit Hannah.
1: Genau, Emilia, schauen wir mal aufs Wetter.
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3: Derzeit haben wir keine Verkehrsnachrichten. Genieße die freie Fahrt.

0: schon 5 Uhr.
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2: Hallo, ich bin

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Guten Morgen. Ganz wichtig ist es natürlich, am frühen Morgen das Radio einzuschalten und erst dann den Kaffee zu kochen. Ja, denn wir sind natürlich das, was euch das Lächeln ins Gesicht zaubert, haben also Priorität. In diesem Sinne, auf die Plätze, fertig und los. Der Tag wartet auf euch.

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1: Hallo, hier sind die neuesten Nachrichten mit Emilia. Bei den Wahlen gewinnen AfD und Linke, während die politischen Mitteparteien verlieren. Die AfD mobilisierte auch frühere Nichtwähler. Die Regierungsbildung dürfte schwieriger werden, weil Bündnisse mit der AfD ausgeschlossen bleiben. In Mecklenburg-Vorpommern legte die SPD unter Manuela Schwesig deutlich zu. Das BSW blieb hinter Erwartungen zurück.
2: Genau, Emilia, schauen wir mal aufs Wetter.
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In der Schule hieß es doch damals immer im Sportunterricht: Auf die Plätze, fertig, los. Puh, Mann, bin ich froh, dass ich nicht mehr in die Schule gehe, sondern jetzt hier im Radio bin, ne? Also, aber trotzdem hat der Spruch irgendwie ja mein Leben geprägt. Also, jetzt nicht sportlich gesehen, aber zumindest für den Tagesablauf. Denn auf die Plätze, fertig, los und der Tag startet. Und ich würde sagen, mit ihm auch unsere Musik aus den Lautsprechern. Und wie sagt man so schön, hier ist auch schon der Nächste.

Einen wunderschönen guten Morgen zusammen an alle die, die gerade eingeschaltet haben. Ich hoffe, ihr seid gut aus den Federn gekommen. Lasst uns den Tag einfach mit tollen Tunes beginnen und da ist auch ganz egal, was ihr heute auf eurer To-Do-Liste stehen habt. Wir begleiten euch mit allem, was ihr braucht. Also, Kaffee in die Hand, Radio ein bisschen lauter drehen und los geht's.

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1: Guten Morgen, Osnabrück. Kaffee in der Hand, Politik im Kopf. Heiko, der neue Stadtrat, nimmt Form an. Aber beim Frauenanteil sieht es eher nach Rückschritt aus?
2: Leider ja. Nach dem vorläufigen Ergebnis sind nur knapp ein Drittel der gewählten Frauen. Das sind deutlich weniger als bei der vorherigen Wahl. Von einer ausgeglichenen Besetzung ist der Rat also noch ein gutes Stück entfernt.
1: Woran liegt's denn? Haben die Listen geschlafen oder haben die Personenstimmen alles durcheinander gewirbelt?
2: Das lässt sich nicht sauber trennen. Parteien bestimmen die Aufstellung, Wählerinnen und Wähler können Personen nach vorn holen. Klar ist nur, es wurden weniger Frauen gewählt. Bis zur Ratssitzung kann sich durch Nachrücken noch etwas ändern.
1: Starkste Kräfte sind Grüne und CDU mit jeweils derselben Zahl an Sitzen. Klingt nach einem politischen Unentschieden mit sehr vielen Taschenrechnern.
2: Genau. Keine Partei kann allein regieren und selbst Grün und CDU reichen gemeinsam nicht für eine Mehrheit. Mit vielen vertretenen Gruppen dürften kleine Fraktionen bei knappen Entscheidungen plötzlich ziemlich große Rollen spielen.
1: Der Rat wird also bunt, Verhandlungen werden lang und der Kaffee im Rathaus vermutlich stärker.
2: Davon ist auszugehen. Wer alle Details zur Wahl und weitere Nachrichten aus Osnabrück sucht, wird auf hasepost.de fündig.
1: Bei der SPD gibt es derweil eine überraschende Personalie. Frank Henning nimmt sein gewonnenes Ratsmandat nicht an. Was bedeutet das?
2: Max Westendorf rückt nach, ein junger SPD-Politiker aus dem Osnabrücker Osten. Henning hatte nach Kritik an einem WhatsApp-Status bereits angekündigt, nicht erneut für den Landtag anzutreten. Nun folgt der Verzicht auf den Rat.
1: Seine persönlichen Stimmen sind deutlich gesunken. Westendorf lag nicht weit hinter ihm. Das dürfte den Wechsel zusätzlich bemerkenswert machen.
2: Ja, und für Westendorf ist es ein großer Sprung. Wie es für Henning im Landtag weitergeht, bleibt offen. Mehr Hintergründe und die aktuellen Meldungen aus unserer Stadt gibt's jederzeit auf hasepost.de.
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Einen wundervollen guten Morgen an alle. Ganz egal, was ihr gerade macht, ich sorge auf jeden Fall dafür, dass ihr mit einem Lächeln in den Tag startet. Gute Musik, gute Stimmung und ihr seid mittendrin hier bei Hase Radio. Guten Morgen.

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1: Am 22. September 1958 wird in Wynnewood, Pennsylvania, Joan Marie Larkin geboren. Ein Mädchen aus einer bürgerlichen Familie, das früh merkt, drei Akkorde können mehr Sprengkraft haben als jede Hochglanzproduktion. Später zieht die Familie nach Südkalifornien und dort landet Joan mitten in der brodelnden Musikszene von Los Angeles. In einer Zeit, in der Plattenfirmen Frauen im Rock gern als Dekoration sahen, will sie nicht neben der Bühne stehen, sondern davor, mit Gitarre, Verstärker und maximaler Lautstärke. Mitte der 70er gründet sie als Teenager gemeinsam mit Sandy West The Runaways. Sherry Curry am Mikrofon, Lita Ford an der Leadgitarre, Joan Jett an Rhythmusgitarre und Gesang. Cherry Bomb wird zum Signal für eine neue Generation. Nicht geschniegelt, nicht angepasst, sondern roh, direkt und gefährlich gut. Nach dem Ende der Runaways geht Jett ihren eigenen Weg. Sie kämpft um Plattenverträge, veröffentlicht frühe Aufnahmen teilweise selbst und formt schließlich Joan Jett and the Blackhearts. Ihr Rezept bleibt radikal einfach. Ein treibender Riff, eine Stimme mit Schmirgelpapier und Songs, die keine Erlaubnis brauchen. I Love Rock'n'Roll war ursprünglich von Alan Merrill und Jake Hooker für die Arrows geschrieben worden. Jett hörte die Vorlage Mitte der 70er und erkannte sofort das Potenzial. Ihre Version, 1982 veröffentlicht, schießt in den USA auf Platz 1, bleibt dort 7 Wochen und erreicht in Großbritannien Platz 4. Aus einem Song wird ein Manifest und aus Joan Jett die Godmother of Punk, eine Wegbereiterin für Frauen im gitarrengetriebenen Rock. Der Geburtstag von 1958 war also nur der erste Takt einer langen, lauten Geschichte. Und jetzt kommt genau der Song, in dem diese Haltung unüberhörbar steckt. I Love Rock'n'Roll.

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1: Ich weiß nicht, wie ich das sagen soll, aber ich war wirklich vollkommen auf dich

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1: Hallo, ich bin Emilia. Die Klimakrise verschiebt nach Einschätzung der Klimadiplomatie-Professorin Emanuela Dussi geopolitische Machtverhältnisse. Schmelzendes Arktiseis, Konkurrenz um Rohstoffe und Wasser sowie zunehmende Migration verschärften Konflikte. Der Ausstieg aus fossilen Energien schwäche Förderländer, während Staaten mit erneuerbaren Energien und Technologierohstoffen an Einfluss gewinnen.
2: Genau, Emilia, schauen wir mal aufs Wetter.
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3: Klare Straßen, keine Staus, sicher ankommen.

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1: Hallo, hier sind die neuesten Nachrichten mit Emilia. Nordkoreas Machthaber Kim Jong-un hat laut Staatsmedien am Sonntag den Test eines neuen Waffensystems verfolgt. Um welche Waffe es sich handelt, blieb offen. Zuvor hatte Nordkorea nach Angaben Südkoreas und Japans zwei kurzreichweitige ballistische Raketen ins Meer vor der Ostküste abgefeuert. Beide Länder verurteilten dies als Sicherheitsbedrohung.
2: Genau, Emilia, schauen wir mal aufs Wetter.
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3: Derzeit haben wir keine Verkehrsnachrichten. Genieße die freie Fahrt.

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1: Hallo, ich bin Tore. Hier sind die Nachrichten. Luftverschmutzung hat im Jahr 2023 weltweit fast 8 Millionen Todesfälle verursacht, berichtet die Initiative Brave Cities. Die gesundheitlichen Folgekosten lagen demnach bei rund 7,12 Billionen Euro. Brave Cities unterstützt 16 Städte bei Maßnahmen für saubere Luft. London senkte luftverschmutzungsbedingte Todesfälle laut Studie um rund 40%. Und jetzt weiter mit dem Wetter, Hanna.
2: Danke, Tore.

Das war A Bar Song von Shabusi. Es ist 8:45 bei Hase Radio und nach den Doppelwahlen wird jetzt verhandelt. In Mecklenburg-Vorpommern spricht vieles für ein Bündnis aus SPD, Linken und Grünen. Rot-Rot hat keine Mehrheit mehr, Manuela Schwesig will mit beiden Partnern reden. Die Grünen sind offen dafür. Zwar wurde die AfD mit 38,2% stärkste Kraft, bleibt wegen der klaren Absagen aller anderen Parteien aber in der Opposition. Für die CDU ist es besonders bitter. Sie scheitert an der 5%-Hürde. In Berlin wären die Gespräche noch kniffliger, etwa bei Wohnen, Israel und Antisemitismus. Jetzt erstmal Mark Ronson und Ray mit Suzanne.

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Das war Beste von Mark Forster. Und kurz vor 9:30 gibt's noch einen kurzen Verkehrshinweis für Osnabrück. Auch am 21. September 2026 sind mobile Geschwindigkeitskontrollen gemeldet. Heute betrifft das die Lerchenstraße und den Heiligenweg. Also passt eure Geschwindigkeit bitte immer an die Regeln und an die tatsächlichen Verkehrsverhältnisse an. Die Angaben stammen aus Leserhinweisen und öffentlich verfügbaren Meldungen und sind natürlich ohne Gewähr. Sie erheben keinen Anspruch auf Vollständigkeit oder Richtigkeit. Und jetzt geht's musikalisch direkt weiter. Hier kommt 30 Mal am Tag von Eamon und Sira bei Hase Radio.

Das war Parfum von Jazik und Shindy. Und wir bleiben kurz aufmerksam im Straßenverkehr. Auch heute, am 22. September 2026, sind in Osnabrück mobile Geschwindigkeitskontrollen gemeldet. Genannt werden die Lerchenstraße und der Heiligenweg. Fahr bitte vorsichtig und pass deine Geschwindigkeit immer den Regeln und den tatsächlichen Verkehrsverhältnissen an. Die Angaben beruhen auf Leserhinweisen und öffentlich verfügbaren Meldungen und sind daher ohne Anspruch auf Vollständigkeit oder Richtigkeit. Und jetzt geht's musikalisch weiter mit Eat Me Alive von Artemas. Hier bei Hase Radio.

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1: Hallo, ich bin Emilia. Deutschlands Gasspeicher waren Mitte September zu rund 56% gefüllt und lagen damit deutlich unter dem EU-Durchschnitt von etwa 67%. Wegen hoher Weltmarktpreise sollen die Staatskonzerne Sefe und Uniper zusätzlich Gas einkaufen. Das Wirtschaftsministerium erwartet dennoch keine Mangellage im Winter.
2: Danke, Tore.
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3: Klare Straßen, keine Staus, sicher ankommen.

0: war Over You von Ofenbach featuring Justin Jesso. Und hier kommt eine Meldung, die heute, am Dienstag, kurz nach 9:45 für Gänsehaut sorgt. Auf der A33 bei Georgsmarienhütte ist am Samstagabend ein Geisterfahrer unterwegs gewesen. Gegen 9:30 fuhr ein 61-Jähriger mit seinem Opel an der Anschlussstelle Haderberg entgegen der Fahrtrichtung. Ein Mercedes mit einem 21-jährigen Mann und einer 21-jährigen Frau wollte gerade abfahren, als ihm der Opel plötzlich auf dem Verzögerungsstreifen entgegenkam. Der Mercedes-Fahrer bremste sofort stark und verhinderte so offenbar einen Frontalzusammenstoß. Die Polizei stoppte den Opel später an der Anschlussstelle Halle-Westfalen. Der Führerschein des 61-Jährigen wurde beschlagnahmt, gegen ihn wird ermittelt. Glücklicherweise wurde niemand verletzt. Und jetzt wird's wieder musikalisch. Hier ist Beifahrersitz von BAC.
1: Ich weiß nicht, wie ich das sagen soll. Aber ich war wirklich vollkommen auf dich ab, sitzt du so im Beifahrersitz. 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

Das war Changing von Kevin Jonas und jetzt wird's spannend für alle, die gern ins Planetarium gehen. Das Museum am Schölerberg in Osnabrück investiert insgesamt 92.500 Euro. Geplant sind ein moderner Online-Shop für verbindliche Ticketbuchungen, eine komplett neue Website und drei neue Shows. Darunter Aurora, Lights of Wonder, Utopia mit Musik von Udo Lindenberg und Beyond Our Sun für Kinder. Außerdem werden beliebte Produktionen wie Space Tour, Space Rock Symphony und die Olchis dauerhaft übernommen. Das spart künftig rund 10.300 Euro Lizenzkosten pro Jahr und schafft mehr Freiheit bei zusätzlichen Vorstellungen. Fast 10:30, also genau die richtige Zeit, um schon mal den nächsten Ausflug ins Weltall zu planen. Und jetzt geht's musikalisch weiter mit The Kid Laroi und Hot Girl Problem.

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1: Hier ist Emilia, hallo. Bei der Wahlparty der Berliner Linken sind der als Clanchef geltende Issa Remo und der Aktivist Ibrahim Ibrahim aufgetaucht. Ibrahim unterstützt nach Recherchen die als Terrororganisation eingestufte PFLP. Spitzenkandidatin Elif Eralp erklärte, Remo sei nicht eingeladen und hinausgeschickt worden. Die Linke wurde mit 25,7% stärkste Kraft.
2: Danke, Tore.
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3: Derzeit haben wir keine Verkehrsnachrichten. Genieße die freie Fahrt.

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Das war Beautiful People von David Guetta und Sia. Und jetzt wird's kurz ernst. Es geht um einen größeren Polizeieinsatz auf der Wersener Landstraße. Nach mehreren Notrufen sollen sich dort am Sonntagnachmittag, dem 20. September, zahlreiche Menschen auf offener Straße angegriffen haben. Als die Polizei eintraf, waren mehrere Autos beschädigt. Außerdem lagen Kleidungsstücke und andere Gegenstände auf der Straße. Bei Kontrollen in der Umgebung wurden mehrere mutmaßlich Beteiligte überprüft. Die Einsatzkräfte stellten zudem Baseballschläger und größere Mengen Bargeld sicher. Was genau passiert ist, ist noch unklar. Die Polizei sucht weitere Zeugen. Falls du etwas gesehen hast, melde dich bitte bei der Polizei. 11:15 hier bei Hase Radio. Und jetzt geht's weiter mit Loser von Sophie and the Giants.

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Das war Trappers Lullaby von Reezy. Und jetzt wird's kurios im Landkreis Osnabrück. Fast 23:30 und die Polizei beschäftigt gleich zwei ungewöhnliche Diebstähle. In Melle verschwanden von einem umzäunten Grundstück ein gelber Komatsu Minibagger und ein blauer Iseki-Traktor. Dafür wurde sogar eine Schranke beschädigt. Wie die schweren Fahrzeuge abtransportiert wurden, ist völlig unklar. In Bohmte machten sich Unbekannte über eine Baustelle an der Leverner Straße her und montierten insgesamt 17 Verkehrsschilder ab. 13 mit Tempo 30 und 4 mit Tempo 50. Dafür brauchten sie offenbar entsprechendes Werkzeug. Die Polizei sucht Zeugen, die verdächtige Personen oder Fahrzeuge gesehen haben. Und wir bleiben musikalisch unterwegs. Hier kommt Listen to Me von Lost Frequencies, Ciel und Radio Cargo.

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0: 12 Uhr.
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2: Hier ist Emilia, hallo. Russische Angriffe haben die ukrainische Buchbranche nach Angaben des Kulturministeriums schwer getroffen. In 2 Sommermonaten wurden demnach mehr als 13 Millionen Bücher zerstört. In den vergangenen Wochen wurden mindestens 40 Verlage beschädigt. Der Schaden beträgt mindestens 39,3 Millionen Dollar. Die Regierung plant Hilfen. Verlage fürchten weniger Neuerscheinungen und Schließungen. Das waren die neuesten Nachrichten. Hanna, wie wird das Wetter?
3: Genau, Emilia, schauen wir mal aufs Wetter.
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4: Derzeit haben wir keine Meldungen. Gute Fahrt.

Das war Camera von Ed Sheeran und kurz nach 20 nach 12 ein wichtiger Hinweis für alle, die in Osnabrück unterwegs sind. Auch am 21. September 2026 sind mobile Geschwindigkeitskontrollen gemeldet. Heute geht's um die Lerchenstraße und den Heiligenweg. Bitte passt deine Geschwindigkeit immer den Regeln und den tatsächlichen Verkehrsverhältnissen an. Die Hinweise stammen von Leserinnen und Lesern sowie aus öffentlich verfügbaren Meldungen und sind deshalb ohne Anspruch auf Vollständigkeit oder Richtigkeit. Und jetzt geht's musikalisch weiter mit Haare trocknen von 01099, Gustav, Paul und

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Das war Embers von Robin Schulz und um 12:30 schauen wir auf Osnabrück. Volt zieht mit 3 Sitzen in den neu gewählten Stadtrat ein. Die neue Fraktion mit Lukas Oehlmann, Lisa-Marie Markmann und Colin Püschel spricht sich vor der Stichwahl klar für den grünen Kandidaten Volker Bajus aus. Volt begründet das mit 5 Jahren enger und produktiver Zusammenarbeit mit den Grünen. Unter anderem bei nachhaltiger Mobilität, Bildung und moderner Stadtentwicklung. Gleichzeitig betont die Fraktion, das sei keine Abwertung der amtierenden Oberbürgermeisterin Katharina Pötter. Man sei mit allen demokratischen Parteien gesprächsbereit und wolle Osnabrück pragmatisch, europäisch und zukunftsorientiert voranbringen. Volt könnte also bei künftigen Mehrheiten eine entscheidende Rolle spielen. Und jetzt wird's musikalisch geheimnisvoll. Hier kommt Erlkönig von Luka Delitzsch.

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0: 14 Uhr.
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2: Emilia Mikrofon. Hallo. Bei russischen Raketen- und Drohnenangriffen auf mindestens 4 ukrainische Regionen sind nach Behördenangaben 4 Menschen in Dnipro getötet worden. Die Ukraine meldet ihrerseits einen Angriff auf eine russische Ölraffinerie. Präsident Zelensky trifft in New York US-Präsident Trump und wirbt um Unterstützung gegen die russische Invasion.
3: Genau, Emilia, schauen wir mal aufs Wetter.
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4: Momentan haben wir keine Verkehrsnachrichten. Ich wünsche dir eine sichere Fahrt zu jeder Zeit.

Das waren die Jonas Brothers mit No Time to Talk und bei uns ist es 20 nach 2. Während die Musik weiterläuft, wird politisch gerade intensiv verhandelt. Nach den Doppelwahlen sucht Mecklenburg-Vorpommern eine neue Regierung. Vieles spricht für SPD, Linke und Grüne, denn Rot-Rot hat keine Mehrheit mehr. Die AfD wurde mit 38,2% zwar stärkste Kraft, bleibt aber außen vor, weil alle anderen Parteien eine Zusammenarbeit ausschließen. Für die CDU ist es besonders bitter. Sie scheitert erstmals an der 5%-Hürde. In Berlin wären die Gespräche noch kniffliger, etwa bei Wohnen, Nahost und dem Kampf gegen Antisemitismus. Jetzt erstmal ein warmer Sound für dich. Avayan mit Way You Smile.

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1: Emilia Mikrofon. Hallo. Vor den Wahlen in Berlin und Mecklenburg-Vorpommern sind erneut gefälschte Videos zu angeblich manipulierten AfD-Stimmen verbreitet worden. Wahlleitungen bestätigten, dass Stimmzettel und Briefwahlunterlagen in den Clips nicht echt oder nachträglich verändert sind. Fachleute sehen darin ein Muster russischer Desinformation, das Vertrauen in faire Wahlen schwächen soll. Das waren die Nachrichten. Jetzt das Wetter mit Hanna.
2: Genau, Emilia, schauen wir mal aufs Wetter.
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3: Ich würde sagen, es kann so bleiben. Keine Verkehrsnews. Gute Fahrt.

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Das war A Little Bit Wild von Sophie and the Giants. Es ist 3:15 an diesem Dienstag und wir schauen auf Nachrichten, die leider alles andere als wild und leicht sind. Bei russischen Angriffen auf Industriezentren im Südosten der Ukraine sollen mindestens 4 Menschen getötet und 6 verletzt worden sein. Auch die Energieversorgung im Norden des Landes wurde getroffen. Fast 100.000 Menschen waren zeitweise ohne Strom. Gleichzeitig meldet Russland ukrainische Drohnenangriffe, bei denen in der Region Samara ein Mensch getötet worden sein soll. Unabhängig überprüfen lassen sich diese Angaben derzeit nicht. Heute wollen Selenskyj und US-Präsident Trump am Rande der UN-Generaldebatte über mögliche Schritte zu einem Kriegsende sprechen. Wir hoffen sehr, dass Worte irgendwann mehr bewirken als Waffen. Hier ist Clüso mit Ballon.

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1: Am 22. September 1958 wird in Wynnewood, Pennsylvania, Joan Marie Larkin geboren. Ein Mädchen aus einer bürgerlichen Familie, das früh merkt, drei Akkorde können mehr Sprengkraft haben als jede Hochglanzproduktion. Später zieht die Familie nach Südkalifornien und dort landet Joan mitten in der brodelnden Musikszene von Los Angeles. In einer Zeit, in der Plattenfirmen Frauen im Rock gern als Dekoration sahen, will sie nicht neben der Bühne stehen, sondern davor, mit Gitarre, Verstärker und maximaler Lautstärke. Mitte der 70er gründet sie als Teenager gemeinsam mit Sandy West The Runaways. Sherry Curry am Mikrofon, Lita Ford an der Leadgitarre, Joan Jett an Rhythmusgitarre und Gesang. Cherry Bomb wird zum Signal für eine neue Generation. Nicht geschniegelt, nicht angepasst, sondern roh, direkt und gefährlich gut. Nach dem Ende der Runaways geht Jett ihren eigenen Weg. Sie kämpft um Plattenverträge, veröffentlicht frühe Aufnahmen teilweise selbst und formt schließlich Joan Jett and the Blackhearts. Ihr Rezept bleibt radikal einfach. Ein treibender Riff, eine Stimme mit Schmirgelpapier und Songs, die keine Erlaubnis brauchen. I Love Rock'n'Roll war ursprünglich von Alan Merrill und Jake Hooker für die Arrows geschrieben worden. Jett hörte die Vorlage Mitte der 70er und erkannte sofort das Potenzial. Ihre Version, 1982 veröffentlicht, schießt in den USA auf Platz 1, bleibt dort 7 Wochen und erreicht in Großbritannien Platz 4. Aus einem Song wird ein Manifest und aus Joan Jett die Godmother of Punk, eine Wegbereiterin für Frauen im gitarrengetriebenen Rock. Der Geburtstag von 1958 war also nur der erste Takt einer langen, lauten Geschichte. Und jetzt kommt genau der Song, in dem diese Haltung unüberhörbar steckt. I Love Rock'n'Roll.

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1: Hallo, hier ist Emilia. Vor den Wahlen in Berlin und Mecklenburg-Vorpommern sind erneut gefälschte Videos zu angeblich manipulierten AfD-Stimmen verbreitet worden. Wahlleitungen bestätigten, dass Stimmzettel und Briefwahlunterlagen in den Clips nicht echt oder nachträglich verändert sind. Fachleute sehen darin ein Muster russischer Desinformation, das Vertrauen in faire Wahlen schwächen soll.
2: Genau, Emilia, schauen wir mal aufs Wetter.
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3: Derzeit haben wir keine Verkehrsnachrichten. Genieße die freie Fahrt.

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Das war Best Day of My Life von Bund und Tom O'Dell. Und jetzt, kurz nach vier an diesem Dienstag, schauen wir auf die Politik. Nach den Doppelwahlen wird's kompliziert. In Mecklenburg-Vorpommern spricht vieles für ein Bündnis aus SPD, Linken und Grünen. Denn Rot-Rot hat keine Mehrheit mehr. Die AfD wurde mit 38,2% zwar stärkste Kraft, bleibt aber außen vor. Alle anderen Parteien schließen eine Zusammenarbeit aus. Die CDU fliegt erstmals aus dem Landtag. Ein echter Einschnitt. Und in Berlin? Da müsste Rot-Rot-Grün einige harte Konflikte klären. Etwa beim Wohnen und im Nahostkonflikt. Jetzt erstmal Musik, die den Kopf frei macht. Alexander Eder und SDP mit Einmal um die Welt.

Das war Destiny von Ellie Goulding. Und wir schauen auf eine Nachricht, die schwer wiegt. Im Jemen zwingt die neue Gewalt immer mehr Menschen zur Flucht. Seit Anfang September sind laut UN mehr als 130.000 Menschen innerhalb des Landes vertrieben worden. In den kommenden 3 Monaten könnten es über 230.000 sein. Besonders betroffen ist die südliche Provinz Taiz, nachdem die Houthi-Miliz dort große Teile der Küste eingenommen hat. Insgesamt sind im Jemen schon mehr als 5,2 Millionen Menschen auf der Flucht. Über 22 Millionen brauchen humanitäre Hilfe. Das zeigt, wie dramatisch diese Krise ist. Und jetzt wechseln wir kurz die Stimmung, bleiben aber bei euch. Last Summer von Fastboy, Moby und Sophie and the Giants.

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1: Emilia Mikrofon. Hallo. Vor den Wahlen in Berlin und Mecklenburg-Vorpommern sind erneut gefälschte Videos zu angeblich manipulierten AfD-Stimmen verbreitet worden. Wahlleitungen bestätigten, dass Stimmzettel und Briefwahlunterlagen in den Clips nicht echt oder nachträglich verändert sind. Fachleute sehen darin ein Muster russischer Desinformation, das Vertrauen in faire Wahlen schwächen soll.
2: Genau, Emilia, schauen wir mal aufs Wetter.
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3: Derzeit haben wir keine Verkehrsnachrichten. Genieße die freie Fahrt.

Nach In the Dark von DJ Snake und Stray Kids wird's jetzt leider ernst. Bei russischen Angriffen im Südosten der Ukraine sind nach Behördenangaben mindestens 4 Menschen getötet und 6 verletzt worden. Unter anderem wurde Dnipro mit Raketen, Drohnen und Artillerie attackiert. Auch Industrieanlagen in Kryvyi Rih und Pawlograd sollen betroffen sein. Im Norden des Landes fiel nach Angriffen auf die Energieversorgung für rund 100.000 Menschen der Strom aus. Russland meldet wiederum ukrainische Drohnenangriffe und einen Toten in der Wolga-Region. Unabhängig prüfen lassen sich diese Angaben nicht. Diplomatisch geht es weiter. Zelensky trifft in New York Donald Trump. 4:15 bei Hase Radio. Hier ist Loy mit Red Eyes.

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1: Hallo, hier sind die neuesten Nachrichten mit Emilia. Knapp zwei Monate nach dem Massenandrang in Ceuta bereitet Spanien Verfahren zur Familienzusammenführung unbegleiteter Minderjähriger in Marokko vor. Eine automatische Rückführung ist jedoch ausgeschlossen. Jeder Fall muss einzeln geprüft werden. Entscheidend ist das Kindeswohl. Viele der mehr als 2000 erfassten Minderjährigen dürften in Spanien bleiben, auch wegen fehlender Antworten aus Rabat. Weiter geht's mit dem Wetter, Hanna.
2: Ja, Emilia, ein Blick aufs Wetter.
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3: Derzeit haben wir keine Verkehrsnachrichten. Genieße die freie Fahrt.

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1: Hallo, hier ist Emilia. Mit Protesten in Baden-Württemberg fordert die IG Metall den Erhalt der 35-Stunden-Woche und sichere Arbeitsplätze. In Sindelfingen demonstrierten laut Gewerkschaft 20.000 Mercedes-Beschäftigte gegen Sparpläne. Im Vilstal gingen vergangenes Jahr rund 1.800 Stellen verloren. Die Tarifverhandlungen beginnen am 7. Oktober.
2: Ja, Emilia, ein Blick aufs Wetter.
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3: Derzeit haben wir keine Meldungen. Gute Fahrt.

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1: Hier ist Emilia, hallo. US-Präsident Trump sieht nach den Kongresswahlen am 3. November Chancen für ein Abkommen mit Iran. Vor der UN-Generalversammlung in New York drohte er Teheran erneut mit schweren Konsequenzen und betonte, Iran dürfe keine Atomwaffen besitzen. Der Konflikt beeinträchtigt die Schifffahrt in der Straße von Hormus erheblich.
2: Ja, Emilia, ein Blick aufs Wetter.
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3: Derzeit haben wir keine Verkehrsnachrichten. Genieße die freie Fahrt.

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1: Hier ist Emilia, hallo. US-Präsident Trump hat mit Dänemark und Grönland ein Sicherheitsabkommen unterzeichnet. Es erlaubt den USA, ihre Militärpräsenz auf der Insel deutlich auszubauen, darunter die Pituffik Space Base und neue Verteidigungszonen. Dänemark betont, Grönlands Souveränität und Selbstbestimmungsrecht blieben gewahrt.
2: Ja, Emilia, ein Blick aufs Wetter.
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3: Derzeit haben wir keine Meldungen. Gute Fahrt.

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0: Es ist 22 Uhr.
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2: Hallo, ich bin Emilia. Vor der UN-Generalversammlung in New York verschärfen sich die Spannungen zwischen den USA und Iran. Teheran droht bei 9 US-Angriffen mit Angriffen auf amerikanische Stützpunkte und beansprucht die Kontrolle über die Straße von Hormus. Präsident Trump prüft laut Medien militärische, wirtschaftliche und diplomatische Optionen. Das waren die Nachrichten. Jetzt das Wetter mit Hannah.
3: Ja, Emilia, ein Blick aufs Wetter.
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4: Ich würde sagen, es kann so bleiben. Keine Verkehrsnews. Gute Fahrt.

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1: Emilia am Mikrofon. Hallo. US-Präsident Trump hat Iran am Dienstag vor der UN-Generalversammlung mit einer raschen Vernichtung gedroht. Zugleich aber von einem direkten Treffen beider Seiten berichtet. Es sei das erste bestätigte Gespräch seit Kriegsbeginn im Februar. Trump forderte Teheran auf, die Straße von Hormuz zu öffnen und über ein Kriegsende zu verhandeln.
2: Ja, Emilia, ein Blick aufs Wetter.
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3: Ich würde sagen, es kann so bleiben. Keine Verkehrsnews. Gute Fahrt.

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0: ist wieder 1 Uhr.
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2: Emilia Mikrofon. Hallo. US-Präsident Trump hat Iran am Dienstag vor der UN-Generalversammlung mit einer raschen Vernichtung gedroht, zugleich aber von einem direkten Treffen beider Seiten berichtet. Es sei das erste bestätigte Gespräch seit Kriegsbeginn im Februar. Trump forderte Teheran auf, die Straße von Hormuz zu öffnen und über ein Kriegsende zu verhandeln. Das waren die neuesten Nachrichten. Hanna, wie wird das Wetter?
3: Hallo Emilia, danke.
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4: Derzeit haben wir keine Verkehrsnachrichten. Genieße die freie Fahrt.

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1: Emilia am Mikrofon. Hallo. US-Präsident Trump hat Iran am Dienstag vor der UN-Generalversammlung mit einer raschen Vernichtung gedroht, zugleich aber von einem direkten Treffen beider Seiten berichtet. Es sei das erste bestätigte Gespräch seit Kriegsbeginn im Februar. Trump forderte Teheran auf, die Straße von Hormuz zu öffnen und über ein Kriegsende zu verhandeln.
2: Hallo Emilia, danke.
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3: Klare Straßen, keine Staus, sicher ankommen.